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1: Das Feier Hour. An 2 Minuten.
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3: 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An eng Minute.
4: Blick auf Meteor, Sonden hat man ganz viel Sonnen. 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
2: E Blick op Meteo, Sonden hat man ganz viel Sonnen, ob da lo wirklich endlich Donner wieder kommen, als da nicht so ganz klar. 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Das ist nach wie vor schwül warm, an der ganz bei Temperaturen im über 30 Grad Celsius, die ja schwesenlos mit Natur schwest.
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0: Sommer, Sonnenstrand, aber auch Heizland, sucht zum bis Lomol für den nächsten echten Sommerschub. Und so wichtig ist es, lo gehen die viel Sonne sich zu schützen, sonst geht den ganz schnell einen schmerzhaften, einen gefährlichen Sonnenbrand. Wer einen optimalen Sonnenschutz ausgesetzt, darüber schwätze ich mal mit einer ausgewiesenen Expertin an diesem Bereich, nämlich mit der Dr. Katja Warnke von der Nivea Sun Produktentwicklung. Frau Dr. Warnke, seit Jahren hören wir, dass die Sonnenstrahlung immer aggressiver wird. Das klingt erstmal bedrohlich, aber was meint das denn eigentlich so ganz genau?
1: Ja, die Sonnenstrahlung an für sich wird eigentlich nicht immer aggressiver. Die Sonne leistet eigentlich immer das Gleiche. Aber durch die Lücken in der Ozonschicht gelangt natürlich mal mehr, mal weniger Strahlung auf die Erde. Und es gibt natürlich neben den bekannten Ozonlöchern, wie über Australien, auch die saisonal bedingten. Und dann ist natürlich klar, auch im Frühjahr sollte man sich schon vor der Sonne schützen.
0: Da ist die Sonnencreme sicher die richtige Wahl, aber wie schütze ich mich richtig? Also wie finde ich denn für meinen Hauttyp den richtigen Lichtschutzfaktor?
1: Wenn wir jetzt auf die Wahl des richtigen Lichtschutzfaktors gucken, dann sind zwei Punkte wichtig. Wie empfindlich bin ich selber und wie stark ist die UV-Strahlung? Ersteres kann man relativ einfach mit einer Faustregel bestimmen. Sie schauen sich ihre Haar, ihre Haut und ihre Augenfarbe an. Je heller, umso empfindlicher. Ganz empfindlich sind die Rothaarigen. Und wenn es dann um die Strahlungsstärke geht, das ist dann auch ganz einfach. Je näher am Äquator, umso intensiver ist natürlich die Strahlung. Und entsprechend aus diesen beiden Faktoren wählen Sie dann den richtigen Lichtschutzfaktor aus. Und den wenden Sie natürlich dann richtig an. Das heißt, Sie nehmen eine ausreichende Menge. Das sind mindestens 2 Esslöffel für den ganzen Körper beim Erwachsenen und cremen Sie regelmäßig nach.
0: Gilt das dann eigentlich nur, wenn ich einen Sonnenbad nehme oder müssen wir uns daran gewöhnen, uns immer vor der Sonne zu schützen?
1: Am besten passen Sie den Schutz wirklich der Strahlung an, die vorhanden ist. Je stärker, umso mehr Schutz brauchen Sie. Das bedeutet aber, dass Sie auch bei wolkigem Himmel sich schützen sollten, zum Beispiel wenn Sie am Strand sind, dann ist dort immer noch genügend Licht vorhanden, dass Sie einen Sonnenbrand kriegen können. Denn das Licht wird durch den Strand und durch das Wasser reflektiert. Das Gleiche gilt auch für diejenigen, die den Schatten lieben. Selbst dort gelangt 60-80% der Strahlung noch auf die Haut. Das heißt, auch im Schatten sollte man sich schützen.
0: Vor allem im Urlaub gehen ja viele Menschen gerne mal ins Solarium, um vorzubräunen. Oder nutzen alternativ Selbstbräuner-Cremes. Meines Wissens nach bringt das aber als Vorbereitung auf die echte Sonne nichts. Stimmt das?
1: Ja, Solarien und Selbstbräuner sind keine Vorbereitung auf die Sonne. Denn die erlangte Bräune, die schützt einfach nicht. Das ist wie eine künstliche Bräune.
0: Frau Dr. Warnke, vielen Dank für die Tipps und Ratschläge. Auf Wiederhören.
1: Sehr gerne, auf Wiederhören.
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1: Das Ning Hour. An 1 Minute.
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1: 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Da schneiden wir Zwiebel, Knoblauch und rote Paprikaschoten sehr fein, hacken eine Pfefferschote.
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1: 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Den 8. August aus Weltkatzendag, ein Tag für uns flauschige Feuerwehrmänner ganz besonders an den Mittelpunkt zu stellen. Katzen gehören zu den beliebtesten Haustieren überhaupt, aber gehen wir dem ganz eigenen Wesen. Viele gehen als unabhängige Einzelgänger bauen sich ihre Menschen auf eine ganz enge Beziehung ab. Der Mike wird bis für die Katze ganz besonders gerne.
3: Ob Rassekatze oder Mischling. Bei Katzen kommt es vor allem darauf an, ob das Tier charakterlich zu Besitzerin oder Besitzer passt. Und kaum zu glauben, auch bei Katzen gibt es immer wieder Trends, sagt Franziska Obert von der Agila Haustierversicherung.
4: Eine aktuelle Statista-Umfrage in unserem Auftrag hat gezeigt, dass Mischlingskatzen mit 26% am beliebtesten sind, dicht gefolgt von europäisch Kurzhaar und britisch Kurzhaar. Und bei den Namen haben die haltenden 2025 am häufigsten Simba und Milo für Kater und Luna und Nala für Katzen gewählt.
3: Entscheidend ist aber auch zu wissen, was die Vierbeiner brauchen.
4: Impfung und ein guter Parasitenschutz gehören generell dazu, aber natürlich besonders für Freigänger. Und Wohnungskatzen freuen sich insbesondere über Abwechslung mit Futterspielen, Klickertraining oder kleinen Jagdspielen.
3: Gesundheitliche Probleme sind bei Katzen nicht immer sofort zu erkennen. Wer sein Tier aber gut beobachtet, kann Veränderungen früh wahrnehmen.
4: Beim Fressen, beim Schlafen oder auch im Verhalten und auch weniger Lust auf Spielen oder ein ungepflegtes Fell können erste Hinweise sein.
3: Darum gilt, bei Katzen lieber einmal mehr einen Check-up machen lassen. Denn je früher

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1: Das ist 10 Uhr. An 2 Minuten.
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0: Ein Blick auf Meteo, Sonden hat man ganz viel Sonnen, ob da wirklich endlich dann wieder kommen, ist dann nicht so ganz klar. Auf jeden Fall brechen wir ganz, ganz dringend drehen. Das ist nach wie vor schwül warm, und auch ganz bei Temperaturen im über 30 Grad Celsius, die auch schwäßlos mit Natur schwäßt.

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1: 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Das tun wir heute dann ein Buchtipp, also ein Buchtipp von der Bestseller-Autorin Helene Fischer, Wirf allen Schatten. Daran erzählt sie die Geschichte von Trennung und Einsamkeit und von Neuaufwand und Hoffnung. Die Jonas Wolberg hat schon ein Kerrer gelesen.
3: Josef lebt einsam und zurückgezogen auf einem Hof in den Bergen. Seine Frau hat ihn verlassen, um mit dem gemeinsamen Sohn in die Stadt zu ziehen. Während er mit seinem Schicksal hadert, wird eine unerwartete Begegnung zu einem Wendepunkt, erklärt Autorin Helene Fischer.
4: Dann landet Birdie bei ihm. Die ist 20, die ist auf der Flucht vor ihrer Familie, verletzt und geschwächt. Sie ist sehr eigensinnig, meinungsstark und ja, zwischen den beiden entsteht dann eine Freundschaft und beide beginnen sich langsam zu öffnen und geben ihrem Leben eine neue Richtung.
3: Dass ihr neuer Roman Anfang der 1960er Jahre spielt, hat ganz spezielle Gründe. Neben der melancholischen Stimmung inmitten der Berge wollte Helene Fischer besonders einen bestimmten Zeitgeist abbilden.
4: Weil Josef eben 45 ist und weil ich wollte, dass er den Zweiten Weltkrieg miterlebt hat, habe ich mich dann fürs Jahr 63 entschieden und es ist ja auch so eine Zwischenzeit. Die piefigen 50er, die sind vorbei und die leise Ahnung, was 68 dann passieren wird, die liegt ja schon in der Luft, jedenfalls bei den drei Frauen des Romans.
3: Wirf einen Schatten, macht nachdenklich, ist sehr einfühlsam geschrieben und zeigt, dass es sich auch in schweren Zeiten lohnt, hoffnungsvoll zu bleiben.
4: Es geht um die Frage,
3: Zeiten lohnt, hoffnungsvoll zu bleiben.

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1: Es endet mit einem 16-Hour und dann sind es noch mit einem 19-Hour.
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1: Das Zwiele Wauer. An 2 Minuten.
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3: Ein Blick auf Meteo, Sonden hat man ganz viel Sonnen, ob da wirklich endlich dann wieder kommen, ist dann nicht so ganz klar. Auf jeden Fall brechen wir ganz, ganz dringend drehen. Das ist nach wie vor schwül warm, und auch ganz bei Temperaturen im über 30 Grad Celsius, die auch schweißlos mit auch Natur schweißt.
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3: Ein Blick auf Meteo, Sonden hat man ganz viel Sonnen, ob da nur wirklich endlich dann wieder kommen, als dann nicht so ganz klar. 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Das ist nach wie vor schwül warm, und auch ganz bei Temperaturen um über 30 Grad Celsius, die auch schweißlos mir auch Natur schweißt.
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0: Et ass 2 Auer. An 2 Minuten.
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1: Das Feier Hour. An 2 Minuten.
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3: Ein Blick auf Meteo, Sonden hat man ganz viel Sonnen, ob da nur wirklich endlich Donner wieder kommen, ist dann nicht so ganz klar. Auf jeden Fall brechen wir ganz, ganz dringend drehen. Das ist nach wie vor schwül warm, und auch ganz bei Temperaturen im über 30 Grad Celsius, die auch schwäßlos, mir auch Natur schwäßt.

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1: Das von der Wauer. An 2 Minuten.
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3: Ein Blick auf Meteo, Sonden hat man ganz viel Sonnen, ob da wirklich endlich schon wieder kommen, als dann nicht so ganz klar. Auf jeden Fall brechen wir ganz, ganz dringend drehen. Das ist nach wie vor schwül warm, und auch ganz bei Temperaturen um über 30 Grad Celsius, die auch schwesenlos mit Natur schwesen.
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3: Ein Blick auf Meteo, Sonden hat man ganz viel Sonnen, ob da wirklich endlich dann wieder kommen, ist dann nicht so ganz klar. Auf jeden Fall brechen wir ganz, ganz dringend drehen. Das ist nach wie vor schwül warm, und auch ganz bei Temperaturen im über 30 Grad Celsius, die auch schwäßlos mich auch Natur schwäßt.

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2: 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Die Bee Gees haben in ihren Laufbahn insgesamt 180 Millionen Alben weltweit verkauft.

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